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0: Hier spricht Eileen von Absolut Radio AI, dem ersten KI-betriebenen Radiosender in Deutschland. Und jetzt nur für euch Clock Clock mit ihrem neuen Song Sorry. Einfach nur klasse. Es ist 10 nach 2.
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Hallo, hier ist Eileen von Absolut Radio AI, dem ersten KI-betriebenen Radiosender. Jetzt spielen wir für euch Love Me Now von Kygo und Zoe Wees. Viel Spaß dabei, es ist ein echter Knaller. 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

Hallo zusammen, ich bin Eileen, eure künstliche Intelligenz von Absolut Radio AI und wir sind bereit für gute Laune mit Milo und seinem Hit ASAP. Los geht's jetzt, lasst uns den Beat fühlen und die Vibes genießen.

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1: Es ist gleich 3:05. Hallo, hier spricht Eileen von deinem KI-gesteuerten Sender Absolut Radio AI. Gönnt euch jetzt den Track Sauce von Avicii und Alo Black, absolute Spitzenklasse, meine Lieben.

Gleich halb drei. Hallo, hier ist Eileen von Absolut Radio AI, eurem Lieblingssender, der von KI betrieben wird. Jetzt geht's los mit dem coolen Track Roses im Remix von Iman Beck von dem talentierten St. John. Lauscht den chilligen Vibes.

0: kurz nach halb drei, Hallöchen. Ich bin Eileen, eure virtuelle DJin von Absolut Radio AI. Jetzt geht's ab mit Fritz Kalkbrenner und seinem ruhigen Schätzchen Back Home. Lasst euch treiben, Mädels und Jungs.
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1: Es ist 3 Uhr. Hallo ihr Lieben. Hier ist Aileen, die KI-Stimme von Absolut Radio AI. Jetzt kommt für euch Tuesday von Burak Yeter und Danelle Sandoval. Chilligen Start in den Dienstag wünsche ich euch.
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Hallo, hier ist Eileen, eure KI-Moderatorin bei Absolut Radio AI. Jetzt kommt was Feines für euch. Lasst euch mitreißen von Topic featuring A7s und dem Song Breaking Me. Super Stück, also nicht verpassen.

Hier ist Eileen, eure KI-Moderatorin auf Absolut Radio AI. Bereit für den ultimativen Soundcheck? Dann schnallt euch an, weil wir jetzt mit Alle Farben und seiner Nummer Revolution durchstarten. Legt los und lasst euch vom Beat leiten.

Hey, hier ist Eileen von Absolut Radio AI, dem coolen KI-Radiosender. Fühlt euch jetzt echt privilegiert. Ich habe für euch den allerneuesten Track von Post Malone, Chemical. Also Beine hoch und relaxen, wir fahren jetzt voll in die Post Malone-Vibes. Genießt es, ihr Süßen.

Hallo an alle da draußen, hier ist Eileen von Absolut Radio AI. Jetzt spielt für euch Never Let Me Down von Fietze und Tom Gregory. Lässig und rhythmisch, wie wir es mögen. 20 nach 3.

0: Hallo da draußen, hier ist eure Eileen von Absolut Radio AI, dem Radiosender, der komplett von künstlicher Intelligenz betrieben wird. Chillt jetzt mit dem Song Young Right Now von Robin Schulz und Dennis Lloyd. Chillige Vibes kommen auf euch zu.
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1: Hallo, hier ist Eileen von Absolut Radio AI. Macht euch bereit für einen echt abgefahrenen Track. Red Light von Glockenbach und Klock Klock startet jetzt.
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0: Hey, ich bin Eileen, eure KI-Stimme bei Absolut Radio AI. Jetzt wird's locker chillig. Wir haben einen Laufsong im Anmarsch. Macht euch bereit für I Like Me Better.
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Es ist 3:45. Hallo, hier spricht Eileen von Absolut Radio AI, dem Radiosender mit allen Hits genau für dich. Schnapp dir einen Kaffee und mach es dir gemütlich, denn jetzt kommt Breathe von Jax Jones und Ina Rolson.

Hallo, hier ist eure Moderatorin Eileen von Absolut Radio AI, dem ersten KI-betriebenen Radiosender. Jetzt gibt's was zum Chillen, Rihanna mit Umbrella. Einfach abschalten und den Tag genießen.

Hallo zusammen, hier ist Eileen von Absolut Radio AI, eurem KI-betriebenen Radiosender. Hier kommt etwas fürs Wochenende, Imagine Dragons mit ihrem Hit Radioactive. Lest euch bloß keinen Strahlenschutzanzug für diesen Track zu, das wird jetzt echt heiß, 20 nach 4.

Hallo, hier spricht Aileen von Absolut Radio AI, dem Radio der nächsten Generation. Marshmello und Khalid kommen jetzt mit ihrem chilligen Song Silence. Ist immer wieder ein Genuss.

0: Hallo zusammen, hier ist Eileen von Absolut Radio AI, eurem KI-betriebenen Sender. Gleich ist Stimmung garantiert, denn jetzt bringt Avicii mit seinem Kracher Levels eure Boxen zum Beben. 4.35 Uhr.
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0: Hallo, hier ist eure Moderatorin Eileen von Absolut Radio AI, dem ersten KI-betriebenen Radiosender. Jetzt gibt's was zum Chillen, Rihanna mit Umbrella. Einfach abschalten und den Tag genießen.
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1: Hallo, hier spricht Eileen von Absolut Radio AI. Schnallt euch an, denn jetzt geht's gleich los mit Head and Heart von Joel Corey und MNEC. Die perfekte Mischung, um in den Tag zu starten. Es ist 5 Uhr.
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0: Es ist 5:10. Hallo ihr Süßen. Hier ist eure Eileen von Absolut Radio AI. Gleich gibt's was Feines auf die Ohren, Bonbon von Era Istrefi. Also, macht euch bereit für diesen Knaller.
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Hallöchen, ich bin Eileen, eure KI-Host bei Absolut Radio AI. Jetzt schieben wir Jonas Blue mit Perfect Strangers ins Rampenlicht. Er hat sich da JP Cooper mit ins Boot geholt. Ziemlich frische Nummer, die euch sicher ein Lächeln ins Gesicht zaubert. Gönnt euch den Track.

Hallo, hier ist Eileen, eure KI-Moderation bei Absolut Radio AI. Los geht's jetzt mit einem chilligen Sound für euch. Open Up von Matt Simons wartet gleich auf euch. Wirklich ein cooler Track, lasst euch überraschen.

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4: Hey, ich bin Eileen, eure Gastgeberin bei Absolut Radio AI, dem Radiosender, der komplett auf KI basiert. Und jetzt setzen wir euch in Stimmung mit Sigma und ihrem Superhit Nobody to Love. Es wird mega, Leute.

0: Hallo, hier ist Eileen von Absolut Radio AI, dem KI-gesteuerten Sender für die besten Hits. Jetzt lassen wir Kygo und Selena Gomez für uns sprechen mit ihrem Song It Ain't Me. Voll die Stimmung, oder?
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0: Hallo und willkommen bei Absolut Radio AI. Ich bin eure Gastgeberin Eileen. Lasst uns jetzt mit James Young und seinem Song Infinity die Unendlichkeit der Musik erforschen. Chillt und lasst euch von den Beats treiben.
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4: Hallo, hier ist Kai von Absolut Radio AI, eurem Online-Radiosender mit dem gewissen KI-Twist. Obwohl ich ständig dazulerne, stelle ich schon mal klar, in den nächsten 30 Minuten erwarten euch 3 Songs und viele mehr. Also stay tuned. Zieht euch Bad Ideas rein, von alle Farben. Und der ist auch noch Wahnsinn! Und diesen hier. Das wird richtig nice. Und nun viel Spaß bei Absolut Radio AI mit dem hier von Alle Farben.
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Es ist 6:10. Richtig in Stimmung kommen mit Ava Max und ihrem Hit Every Time I Cry. Gefolgt von einer feinen Mischung elektronischer Beats in Love We Lost von Armin van Buuren und Erd Rehab, featuring Simon Ward und Alicia Keys, zeigt mit Underdog, warum sie einfach die Beste ist. Du hörst ab.

Kickstart in den Tag mit Absolut Radio AI. Jetzt beginnen wir etwas über künstliche Intelligenz im Alltag zu quatschen. KI ist überall und hilft uns tatsächlich, unser Leben zu erleichtern. Ein tolles Beispiel ist die Sprachsteuerung auf unseren Handys. Ob du einen Anruf tätigen, eine Nachricht senden oder sogar ein Lied hören möchtest, sag einfach das Zauberwort und dein Wunsch ist dir erfüllt. Einfach Wahnsinn, oder?

Jetzt bereitet euch auf eine glitzernde Pop-Explosion vor mit Ariana Grande und ihrem Song Seven Rings. Perfekter kann man diese Stimmung nicht einfangen.

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6: Hey, ich bin Kai von Absolut Radio AI, eurem KI-gesteuerten Radiosender. Und jetzt haben wir etwas Feines für euch. Questions von Lost Frequencies und James Arthur. Ein echter Hit für euer chilliges Miteinander. Gleich 7:30.

0: Hier ist Savage Love, der absolut viral gegangene Hit von Josh Dexon Achtime und Jason Derulo, der auf der ganzen Welt die Charts erobert hat. Das ist Absolut Radio AA mit mir, deinem KI-Moderator Kai.
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2: Hey, da ist Kai von Absolut Radio AI. Mann, bin ich froh, bei euch zu sein und jeden Tag ein kleines Stück besser zu werden. Und jetzt freut euch, denn ihr bekommt in den nächsten 30 Minuten drei Knaller und viele mehr auf die Ohren. Sky and Sand, ein super Song. Und diesen hier von Lücke Lee and the Magician und I Follow Rivers. Und der von Eminem featuring Rihanna ist auch noch einfach Wahnsinn.

Komm, wir gehen verloren im Klang von One Republic's If I Lose Myself. Zoe Wees nimmt uns mit auf eine emotionale Reise mit Girls Like Us. Und Meghan Trainor wird uns einfach umhauen mit Made You Look. 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

Hallo da draußen, hier ist Kai von Absolut Radio AI. Mal kurz über künstliche Intelligenz im Alltag gequatscht. Ihr kennt doch diese Empfehlungen auf Streamingdiensten, was ihr als nächstes anschauen könntet? Genau, das macht die KI. Sie checkt, was ihr bisher geguckt habt und findet passende Sachen. Ist doch ziemlich cool, oder? Macht das Zappen total überflüssig.

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3: Moin, hier ist Kai, euer KI-Moderator auf Absolut Radio AI. Jetzt wird's lässig mit Rita Ora und ihrem Song You Only Love Me. Lasst euch den Vibes nicht entgehen.

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0: Ein bisschen Indie-Pop gefällig? Jetzt gibt's das frische Stück Bedroom Exile von den Münsteraner Jungs Giant Rooks für euch auf Absolut Radio AI. Super Song, hoffe, er bringt euch in Schwung. Ich bin Kai, lasst es krachen.
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0: immer authentisch, immer sich selbst treu. Das ist Camila Cabello mit Liar, jetzt bei Absolut Radio AI. Fühl den Vibe, Leute!
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4: Hallo, hier ist euer Kai von Absolut Radio AI, eurem ersten KI-betriebenen Sender. Ich lerne jeden Tag dazu, um euch bestens zu unterhalten. Jetzt erwarten euch 3 Knaller-Songs und viele mehr in den nächsten 30 Minuten. Als erste ein genialer Hit von Galantis, Runaway You and I. Für einen Hit. Break Free von Ariana Grande featuring Zedd. Den mag ich wirklich gern. Hier ist Body von Loud Luxury and Brando. Freunde, wie immer nur Superhits heute. Also bleibt dran bei Absolut Radio AI.
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0: Zum Auftakt geht's los mit dem feinen Sound von Clock Clock Over, einer Nummer, die direkt ins Herz trifft. Folgend lässt DJ Snake mit Justin Bieber den Beat in Let Me Love You vibrieren. Und zum Abschluss Jason Derulo mit Glad You Came, sein Style überzeugt mal wieder.
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Ariana Grande und Zedd vereinen ihre Kräfte. Jetzt gibt's Break Free auf Absolut Radio AI. Ich bin euer Moderator Kai. Dranbleiben!

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8: Ariana Grande und Zedd vereinen ihre Kräfte. Jetzt gibt's Break Free auf Absolut Radio AI. Ich bin euer Moderator Kai. Dranbleiben!

0: Hallo zusammen, hier bei Absolut Radio AI sind wir dabei mit Two Colors und ihrem elektrisierenden Hit Love Fool, das Stimmungsbarometer ein ganzes Stück nach oben zu drehen.
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0: Ihr spürt die Vibes schon, oder? Kygo und Tina Turner bringen gleich Liebe ins Spiel.
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2: Hallo liebe Leute, hier spricht Kai von Absolut Radio AI, eurem KI-betriebenen Sender. Ich lerne jeden Tag dazu und bringe euch jetzt 3 Songs und viele weitere Hits in den nächsten 30 Minuten. Schnallt euch an, es wird laut. Dynamite, ein super Song. Viel Spaß mit Maroon 5 und Cardi B und Girls Like You.

0: und viel Spaß mit Alle Farben and Kiddo. Also dranbleiben in der neuen Stunde und jetzt BTS und viele andere Superhits genießen bei eurem KI-Sender.
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0: Hey, hier ist Kai von Absolut Radio AI. Bock auf was Frisches? Mit Alright von Alle Farben und Kiddo schütteln wir die Müdigkeit ab. Danach hat Kamrad mit Feel Alive den richtigen Drive für uns. Und nicht zu vergessen, Lainey rundet das Ganze ab mit Remedy.
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Es ist 8:45. Hey, du hörst gerade Absolut Radio AI mit deinem KI-Moderator Kai. Wusstest du schon, dass KI nicht nur auf deinem Radio, sondern auch in deinem Smartphone eine riesige Rolle spielt? Siri und Google Assistants zählen zu den digitalen Assistenten, die mit KI arbeiten, um dir bei Fragen oder Aufgaben zu helfen. Coole Sache, oder?

Vorhang auf für Milky Chance und ihren Track Living in a Haze. Frisch und voller Energie hier bei Absolut Radio AI, dem Radiosender, der euer Herz höher schlagen lässt.

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2: Hallo zusammen, hier ist Kai auf eurem KI-gesteuerten Sender Absolut Radio AI. Jetzt gibt's was Feines auf die Lauscher. Mabel mit ihrem Mega-Hit Mad Love. Lasst es euch schmecken, Freunde.

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1: Kai hier auf Absolut Radio AI mit Sarah Larsson, die uns ganz ehrlich mit Ruin My Life zeigt, wie verwundbar Liebe uns doch machen kann.
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Unser nächster Musikstar hat eine Stimme, die keinem fehlen wird. Pink mit ihrem Song Never Gonna Not Dance Again. Singt in die Beats dieses Tracks und vergesst nicht zu tanzen.

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8: Hallo, hier ist Kai vom Absolut Radio AI, der KI-getriebene Sender, der immer noch lernt, wie man zu einem guten Moderator wird. In den nächsten 30 Minuten präsentiere ich euch drei Songs und viele weitere Hits, also bleibt dran. Happy, ein super Song! Was für ein Hit, der Song More Than You Know. Was für ein Hit, Rise von Jonas Blue featuring Jack and Jack. Diese Superhits und viele mehr in der nächsten halben Stunde nur für euch bei Absolut Radio AI.
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0: Energie auf Volltank mit Jonas Blue und Jack und Jack. Jetzt läuft bei uns Rise. Hier auf Absolut Radio AI. Ich bin euer Kai.
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Hey, das ist Kai von Absolut Radio AI. Stellt euch vor, KI ist jetzt schon in der Modewelt am Start. Es gibt KI-Systeme, die aktuelle Trends analysieren und daraus neue Designs generieren. So ist das Outfit immer fresher als frisch und crazy individuell, komplett biestig, oder?

Energie auf Volltank mit Jonas Blue und Jack und Jack. Jetzt läuft bei uns Rise. Hier auf Absolut Radio AI. Ich bin euer Kai. 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

Mit seiner gefühlvollen Stimme lässt Dermot Kennedy keine Herzwand unberührt. Gleich mit Outnumbered. Hier bei Absolut Radio AI mit Kai. Es ist gleich 5:05. 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
2: Hallo, hier ist Kai von Absolut Radio AI, deinem KI-betriebenen Sender. Jetzt geht's mit DNCE und ihrem mega coolen Hit Cake by the Ocean weiter. Einfach ein Feel-Good-Song, der keinen stillsitzen lässt. Let's go!

0: Wir sind hier bei Absolut Radio AI und ich bin Kai Wir. Lassen jetzt den Beat laufen mit Justin Timberlakes Meisterstück Can't Stop the Feeling. Ein echter Stimmungsmacher, der positive Vibes direkt in dein Herz pumpt.
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Es ist 10 vor 11. Freut euch auf James Hype und Kelly Lee. Sie bringen uns gleich ihre gute Laune mit More Than Friends. Absolut Radio AI. Immer am Puls der Musik. Hier ist Kai, eure KI mit Herz. 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
4: Hey, hier ist Kai von Absolut Radio AI. Immer noch am Üben, euch den besten Sound zu liefern. In den nächsten 30 Minuten kredenzen wir euch 3 Knüller und viele weitere Hits. Let the music play. Ain't Your Mama, ein super Song. Und viel Spaß mit dem hier, SOS. Und der von Sarah Larsson ist auch noch einfach Wahnsinn. Also dranbleiben in der neuen Stunde und jetzt Jennifer Lopez und viele andere Superhits genießen bei eurem KI-Sender.
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0: Ein Hauch Schwedenpop mit Zara Larsson und ihrem Hit Lush Life. Schaus zieht euch dann richtig rein in die Nacht mit Love Tonight. Danach wird's heiß mit Maroon 5 und Christina Aguilera, die uns zeigen, wie man sich wie Jagger bewegt. Absolut Radio AI liefert den Soundtrack eures Lebens. Bin der Kai. Servus.
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Hey, hier ist Kai von Absolut Radio AI euer Lieblingsmusikdomizil, powered by künstlicher Intelligenz. Checkt mal, wie KI den Filmdreh verändert. Ihr kennt vielleicht schon das Deepfake, kreiert realistische Clips, indem es digital Gesichter tauscht. So können Schauspieler in Rollen schlüpfen, die sie nie selbst gespielt haben. Crazy, oder? Es ist gleich 20 nach 11.

Jetzt wird's einfach mächtig mit Dinoro und Gigi D'Agostino und ihrem Hammer-Track In My Mind. Es gibt einfach keine Grenzen für diese zwei. Vollgas, Freunde, 20 nach 11.

Ray Dalton und Alvaro Soler mischen jetzt für uns das Radiostudio auf. Das ist Manila, jetzt auf Absolut Radio AI. Viel Spaß!

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6: Hey, ganz relaxed. Ich bin Kai von Absolut Radio AI, deinem AI-DJ. Packt euch Shawn Mendes mit There's Nothing Holding Me Back. Und nichts hält dich jetzt zurück. Let's go!

0: Jetzt geht's gleich ab mit Justin Bieber, der uns mit Sorry zeigt, dass er nicht nur ein wahres Musikgenie ist, sondern auch die Kunst der Entschuldigung meisterhaft beherrscht. Hier auf Absolut Radio AI, ich bin euer Gastgeber Kai.
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0: Pink kommt auf die Bühne, erlebt ihre Stärke jetzt gleich bei Absolut Radio AI.
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14: Hallo, hier spricht Eileen von Absolut Radio AI, dem ersten KI-gesteuerten Sender Deutschlands. Jetzt für euch Lucky Luke mit seiner fetten Nummer Cooler Than Me. Reinhören, mitfühlen, Spaß haben.
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0: Denn hier spricht Eileen, eure Stimme von Absolut Radio AI. Lasst uns jetzt zusammen zu der energiegeladenen Nummer Whatever It Takes von Imagine Dragons grooven.
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Hallo, hier spricht Eileen von Absolut Radio AI, dem ersten KI-gesteuerten Sender Deutschlands. Jetzt für euch Lucky Luke mit seiner fetten Nummer Cooler Than Me. Reinhören, mitfühlen, Spaß haben.

Hey, hier spricht Eileen von Absolut Radio AI. Schön, dass du dabei bist. Jetzt spielen wir deinen absoluten Favoriten Closer von The Chainsmokers und Halsey. Wie das Lied deinen Tag verändert, wirst du gleich spüren. Bleib relaxed und horch rein.

Hey, hier ist Eileen von Absolut Radio AI. Wisst ihr was? Jetzt gibt es was Feines für eure Lauscher. Overpass Graffiti vom coolsten Rotschopf im Musikgeschäft, Ed Sheeran. Legt eine kleine Pause ein und lasst die Beats auf euch.

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7: Hallo, hier ist Eileen von Absolut Radio AI, dem KI-betriebenen Sender, der eure Herzen höher schlagen lässt. Jetzt bringen wir euch Schwung in den Tag mit Tayo Cruz und seinem Megatrack Dynamite.

0: Hallo, hier spricht Eileen, die KI-Stimme von Absolut Radio AI. Macht euch bereit, mit Armin van Buuren und Bill & Ted featuring JC Stewart geht's jetzt rund. Hier ist ihr Song Come Around Again.
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0: Hey, hier ist Eileen von Absolut Radio AI, dem coolsten KI-betriebenen Sender auf dem Planeten. Sperrt die Lauscher auf, jetzt kommt Levels von Avicii, der echte Dauerbrenner. Lasst euch mitreißen.
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6: Es ist 1 Uhr. Hallo, hier ist Eileen von Absolut Radio AI, dem ersten KI-betriebenen Radio. Jetzt gibt's auf sämtlichen Frequenzen den aufregenden Soundtrack deines Tages. Hopeless Heart von Keanu Silva, Toby Romeo und Sascha. Es wartet ein ganz besonderes Musik-Highlight auf dich.
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0: Hey, ihr süßen Musiknerds. Hier ist Eileen von Absolut Radio AI mit einem Banger, der unvermeidlich ist. Marshmello featuring Annemarie nehmen uns jetzt mit auf eine Freundschaftsreise mit ihrem Hit Friends. Bereit zum Chillen?
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Hallo zusammen, hier ist eure Eileen von Absolut Radio AI, der KI-gesteuerten Welle. Jetzt geht's weiter mit einem relaxten Track von Miley Cyrus. Wir hören uns Flowers an. 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

Hallo ihr Lieben, hier ist Eileen, eure KI-Moderatorin von Absolut Radio AI. Jetzt werden wir gleich mal richtig gute Stimmung verbreiten mit einem coolen Track von Justin Bieber und Blood Pop R, nämlich Friends. Also, seid gespannt und habt Spaß.

Hallo, hier spricht Eileen von Absolut Radio AI, dem Online-Radiosender, der komplett von KI betrieben wird. Jetzt geht's weiter mit Katy Perry und ihrem Power-Song Roar. Viel Spaß!

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4: Hallöchen, hier spricht Eileen von Absolut Radio AI, dem ersten AI-Musiksender Deutschlands. Jetzt geht's los mit Lost Frequencies und Sonderling, der Track heißt Crazy, einfach ein mega chilliger Song. Hört mal rein.

0: Hey, hier ist Eileen von Absolut Radio AI, dem Radio mit KI-Power. Wir machen gleich weiter mit dem abgefahrenen Song That's What I Want von dem coolen Lil Nas X. Genau das Richtige für jetzt, oder? Kurz nach 2:30.
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0: Guten Morgen, hier ist Eileen von Absolut Radio AI, dem ersten KI-betriebenen Radiosender. Jetzt geht es weiter mit einem entspannten Song von Rita Ora, Your Song. Lass die gute Laune rein.
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9: Hey, hier ist Eileen vom Absolut Radio AI, eurem KI-betriebenen Radiosender. Nun kommt von Guru Josh Project der altbekannte Kracher Infinity 2008. Lasst uns zusammen in diese coole Zeitreise starten.
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1: Es ist 10 nach 2. Hallo, hier ist Eileen, eure künstliche Altmeisterin des Absolut Radio AI. Als nächstes bringen wir euch den Sommerhit Where Did You Go von Jax Jones und Mneck, der euch garantiert einen guten Vibe gibt. Also los geht's.
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Hallo zusammen, hier ist eure Eileen von Absolut Radio AI, dem coolen KI-gesteuerten Sender. Bereit machen, ihr Lieben. Jetzt haben wir David Guetta und Sia mit Flames für euch am Start. Ihr werdet's lieben.

und willkommen bei Absolut Radio AI. Ich bin eure KI-Moderatorin Eileen und wir steuern jetzt direkt in den nächsten Songhit mit niemand geringerem als Alle Farben. Hier kommt also Bad Ideas. Lasst es euch gut gehen und fühlt den Vibes.

Hey, hier ist eure Eileen von Absolut Radio AI, dem coolsten KI-Radiosender Deutschlands. Jetzt gibt's für euch die frische Brise von Tom Gregory mit River. Viel Spaß damit. Es ist gleich 5 vor halb 3.

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4: Hallo und herzlich willkommen bei Absolut Radio AI, eure Eileen hier. Los geht's mit einem Hit, der euch sicher zum Lächeln bringt. Hier ist Pompeii von Bastille, exklusiv für euch, jetzt und hier.

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0: 2.35 Uhr. Hallo liebe Musikfans, ich bin Eileen von Absolut Radio AI, dem ersten KI-betriebenen Sender Deutschlands. Und jetzt geht's los mit Glockenbach und Clock Clock und ihrem Hit Brooklyn. Zieht euch warm an.
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0: Hallo zusammen, hier bei eurem Absolut Radio AI. Ich bin Eileen. Lasst uns jetzt gemeinsam zu Avicii's Wake Me Up richtig chillen.
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5: Hallo da draußen, hier ist Eileen von Absolut Radio AI. Jetzt präsentiere ich euch St. John mit seinem epischen Track Roses, der starke Iman Beck Remix. Total frisch, fehlte bestimmt noch in eurer Playlist, also aufgepasst. Es ist 3 Uhr.
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0: Hallo, hier spricht Eileen von Absolut Radio AI, dem ersten deutschen komplett von KI betriebenen Sender. Atme tief durch und mach dich bereit für Nico Santos mit seinem unvergesslichen Hit Rooftop. Jetzt ist die Zeit, sich einzuschwingen.
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Hey, ihr Musikfans, ich bin's, eure Eileen. Bei Absolut Radio AI schalten wir jetzt um auf Loi und seinen Track News. Eins ist klar, dieser Song hat einfach diesen besonderen Kick. Lasst euch überraschen.

Hallo, hier ist Eileen von Absolut Radio AI, deinem KI-gesteuerten Radiosender. Schnall dich gut an, denn jetzt haben wir einen absoluten Kracher für dich am Start. The Chainsmokers und Daya nehmen uns mit ihrem Track Don't Let Me Down mit auf eine emotionale Achterbahnfahrt. Viel Spaß damit!

Hallo, ich bin Eileen, eure KI-Moderatorin auf Absolut Radio AI. Schiebt die Wolken beiseite, Niki Jure und Daisy bringen uns mit Sunroof jetzt einen Hauch von Sonnenschein ins Gemüt.

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3: Hallo, hier spricht Eileen von Absolut Radio AI, eurem KI-Radiosender. Jetzt gibt's was Cooles auf die Ohren. Dua Lipa bringt uns ihren Hit Be The One. Los geht's.

0: Hallo, hier ist eure Eileen von Absolut Radio AI, eurem KI-driven Sender. Jetzt gibt's was Entspanntes auf die Ohren mit Imagine Dragons und ihrem Hit Radioactive. Lasst uns die Welt ein bisschen shruggen, meine Süßen. 3.35 Uhr.
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0: Hallo, hier ist Eileen von Absolut Radio AI, deinem Online-Radiosender, und wir präsentieren dir jetzt Run von OneRepublic. Macht euch bereit für ein paar energiegeladene Minuten.
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11: Es ist 4 Uhr. Hallo zusammen. Hier spricht Eileen von Absolut Radio AI. Gleich gibt's frischen Sound auf eure Ohren. Seid bereit für Hurricane von Martin Garrix featuring Bonn. Schaltet ein.
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0: Hallo da draußen, ich bin Eileen von Absolut Radio AI, euer virtueller Schallwellen-Surfcoach. Macht euch bereit für Halsey und ihre Powernummer Without Me. Lasst euch von dieser starken Lady mitnehmen auf eine emotionale Achterbahn. Rauscht ins Jetzt und fühlt den Beat. Es ist 10 nach 4.
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Hallo und willkommen bei Absolut Radio AI. Ich bin eure Moderatorin Eileen. Jetzt geht's weiter mit Starley und ihrem Song Call on Me. Gönnt euch diesen coolen Beat. Es ist gleich 20 nach 4.

Hallo, hier spricht Eileen von Absolut Radio AI, deinem KI-gesteuerten Musikkanal. Jungs, schnallt euch an, denn jetzt haben wir für euch Rihanna und ihren Mega-Hit Only Girl in the World. Lasst den Alltagsstress hinter euch und taucht ein in ihre Welt voller Power und Leidenschaft. Es ist

Hallo, hier ist Eileen von Absolut Radio AI, dem Radiosender voller Energie. Jetzt geht's los mit Marshmello und Khalid und ihrem Hit Numb. Sitzt du bequem? Super, dann ab in diese neue musikalische Reise.

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4: 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Hallo da draußen, hier spricht Eileen von Absolut Radio AI, eurem KI-Radiosender. Jetzt gibt's ein bisschen Liebe mit Crazy Love von Toby Romeo und Leoni. Das lässt mal richtig die Funken sprühen.

0: Moin Moin, hier ist Eileen von Absolut Radio AI, eurem KI-betriebenen Radiosender. Geht's euch gut? Jetzt knallen wir mit James Hype und Miggy De La Rosa und ihrem elektrisierenden Track Ferrari richtig rein. Macht lauter, ey.
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0: Hallo zusammen, hier ist Eileen von Absolut Radio AI. Jetzt kommt für euch Lena mit Looking for Love. Es bleibt also spannend hier bei uns.
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4: Hallo zusammen, hier ist Eileen vom Absolut Radio AI, deinem Online-Radiosender, komplett von KI betrieben. Jetzt feiern wir den Tag mit Sky and Sand von Paul Kalkbrenner. Lass uns den Moment genießen.

0: zusammen, hier ist Eileen von Absolut Radio AI, eurem coolen KI-Radiosender. Jetzt relaxen und die Vibes genießen, denn auf die Ohren gibt's Ed Sheeran mit Eyes Closed. Gute Laune ist garantiert.
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Hallo zusammen, hier ist eure Eileen von Absolut Radio AI, dem ersten KI-gesteuerten Radiosender. Jetzt geht's los mit Annemarie und ihrem Song Alarm, immer schön am Ball bleiben.

Hallo zusammen, hier ist eure Eileen vom Absolut Radio AI. Freut euch jetzt auf ordentlich Power mit Harder, Better, Faster, Stronger von Daft Punk. Ein absolutes Brett, das euch sicherlich zum Swing bringen wird. Viel Spaß!

20 nach 5. Hallo, hier ist Eileen von Absolut Radio, AI euer Radiosender, der von KI gesteuert wird. Jetzt gibt's für euch den relaxten Track Third Wheel von Zoe Wees, geschmeidig wie eine Beifahrertour durchs Wochenende. Chillt zu den Klängen und fühlt den Beat.

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0: Hey, hier ist Eileen von Absolut Radio AI, dem KI-betriebenen Radiosender, der eure Ohren verwöhnt. Wir haben jetzt für euch Chaos-Experten Lost Frequencies und James Arthur mit ihrem Hit Questions. Einfach lässig, oder?
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0: Hallo zusammen, ich bin Eileen von Absolut Radio AI. Lassen wir uns jetzt von Iman Beck und Björ und ihrem Song Belly Dancer in gute Laune versetzen. Einfach mal die Seele baumeln lassen und das Leben genießen. Da geht was, oder was meint ihr?
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5: Hey, hier spricht Kai von Absolut Radio AI. Immer noch dabei zu lernen, wie man euch den besten Radiogenuss liefert. Freut euch, denn die nächsten 30 Minuten versprechen 3 Knaller und jede Menge mehr Hits. Zieht euch Tuesday rein von Burak Yeter and Danel Sandoval.

Was für ein Hit von Avicii and Alo Black. Und der von Medusa and Good Boys ist auch noch einfach Wahnsinn. Freue mich mega auf den Song. Also jetzt Tuesday.

0: Wow, sind eure Herzen bereit für Lionheart von Joel Corey und Tom Grennan? Hangelt euch danach nicht an Zoes von Avicii und Ello Black fest. Die Stimmung bleibt oben. Und um das Ganze abzurunden, gibt's ein bisschen Herzschmerz mit Thousand Miles von The Kid LAROI. Hier bei Absolut Radio AI. Stay tuned, es ist 10 nach 6.
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Hey, hier bei Absolut Radio AI ist euer Kai. Wisst ihr was? Künstliche Intelligenz oder kurz KI wirbelt jeden Bereich durcheinander. Nehmen wir mal die Medizin. Es gibt Programme, die Röntgenbilder so genau analysieren können, dass sie oft sogar mehr entdecken als ausgebildete Ärzte. Genial, oder?

Eure Vanillemucke zum 2020er Soundtrack. Tom Gregory bringt jetzt Forget Somebody an den Start. Lischteln und genießen, Freunde.

0: Hier bei Absolut Radio AI spürst du die Vibes mit deinem Kumpel Kai. Jetzt servieren wir dir den Sound der Künstler Calvin Harris und Disciples mit ihrem krassen Hit How Deep Is Your Love und zeigen dir, wie tief die Liebe zur Musik gehen kann.
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0: Mit einer Mischung, die nur sie liefern können, hier Eminem featuring Rihanna mit Love the Way You Lie. Mega Stimmung. Ich bin Kai auf Absolut Radio AI. Macht es euch bequem.
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8: Hey, hier spricht Kai von Absolut Radio AI, dem ersten KI-betriebenen Radiosender. Ich lerne immer noch, wie man ein guter Moderator ist, also hoffe ich, ihr habt Geduld mit mir. In den nächsten 30 Minuten erwarten euch 3 Hammer-Songs und viele weitere Hits. Los geht's, viel Spaß! Zum Beispiel ein Song von Alle Farben and Illyra

0: diesen hier von Two Colors und Love Fool. Was für ein Hit! Good For U von Olivia Rodrigo. Das wird richtig nice. Und nun viel Spaß bei Absolut Radio AI mit dem hier von Tiesto an Charlie XCX.
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0: Mit Bebe Rexha und ihrem Hit Heart Wants What It Wants bekommst du definitiv keine Langeweile. Dann schalten wir einen Gang höher mit Ride It von Regard. Pure Energie pur. Den Abschluss macht Two Colors mit Love Fool. Mehr Pop geht nicht.
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Kommt rüber, ihr Technikfreaks und Musikenthusiasten. Hier ist Kai von Absolut Radio AI. Lasst uns über künstliche Intelligenz quatschen. Habt ihr gewusst, dass sie eure Lieblingssongs verbessert? Algorithmen wie der von Spotify's Discover Weekly lernen ständig dazu, um den perfekten Mix aus altbekannt und frisch aus dem Ofen auf deinen Bildschirm zu zaubern. Magie? Nee, einfach nur starke KI-Power.

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1: Und weiter geht's mit Pitbull und Kesha, die uns das gute alte Gefühl von Freitagabend zurückbringen. Hier für euch Timber, 20 nach 7.

0: Richtig gute Laune mit 24K Golden und Ian Dior, die uns jetzt in Mut eintauchen lassen. Ein fetter Hit, der im Nu die Charts erobert hat. Hier bei Absolut Radio AI, dein KI-Moderator Kai, kurz nach 7:30.
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0: Es ist 7:45. Mabel, sie bringt einfach immer die richtige Energie rüber. Jetzt ihr Song Don't Call Me Up, nur auf Absolut Radio AI.
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3: Hallo zusammen, hier ist euer Kai vom Absolut Radio AI. Als lernfähige KI bemühe ich mich jeden Tag, der beste Radiomoderator zu sein, den ich sein kann. Und ja, ihr erhaltet jetzt 3 Songs und viele weitere Hits in den nächsten 30 Minuten. Bis gleich. Zum Beispiel ein Song von Jason Derulo.
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3: Und diesen hier.

0: Diese Superhits und viele mehr in der nächsten halben Stunde nur für euch bei Absolut Radio AI.
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0: Kai hier von Absolut Radio AI. Wir beginnen jetzt mit einem Hauch von mystischem Vibes des Elektro-Genres von Daft Punk featuring Julian Casablancas und The Voids mit Infinity Repeating. Danach geht's mit I Don't Care, einer coolen Nummer von Ed Sheeran und Justin Bieber weiter. Und mit Charlie Puth's Smells Like Me erlebt ihr danach noch eine Prise von frischem R&B. Es ist 10 nach 8.
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Es ist gleich 20 nach 8. Hey, hier ist Kai von Absolut Radio AI, dein Online-Soundtrack durchs Leben. Denk doch mal an Musikstreaming-Diensten wie Spotify da. Steckt voll KI drin. Die analysiert dein Hörverhalten und zaubert so Playlists nur für dich. Ist doch der Hammer, oder? Na dann, weiter im Text mit der nächsten Nummer.

Hallo da draußen, ich bin Kai vom Absolut Radio AI, eure KI-Moderator, und wir bringen euch jetzt näher mit ihrem Song Some Say. Taucht mit uns ein in diese coolen Vibes.

0: Hier bei Absolut Radio AI geht's weiter mit Ava Max, die uns zeigt, dass jeder von uns seine eigene Mischung aus süß und verrückt hat, mit ihrem Hit Sweet But Psycho. 8.35 Uhr.
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0: Hey, willkommen zurück bei Absolut Radio AI. Ich bin's, dein KI-Moderator Kai. Lass uns jetzt zu Nico Santos schwingen und seine Vibes spüren mit One Day I'm Gonna Break Your Heart. Bleibt gespannt.
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1: Hallo, das ist Kai von Absolutradio AI, deinem KI-Moderator, immer noch fleißig beim Lernen des Radiohandwerks. 3 von vielen Hits warten in den nächsten 30 Minuten auf dich, also mach's laut. Zieht euch den Rhein von Galantis. Kennt ihr, liebt ihr genau wie ich? Happy von Pharrell Williams. Und diesen hier. Nur Knaller bei uns hört gleich Calvin Jones.
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0: Euer Lieblingskünstler Pharrell Williams sorgt gleich für gute Laune mit Happy. Danach kommt Sam Smith zusammen mit Normani. Sie laden euch zum Dancing with a Stranger ein. Schließlich wird es noch lässiger mit The Weeknd und Daft Punk. Die spüren I Feel It Coming.
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Hallo euch da draußen, hier ist Kai vom Absolut Radio AI. Wisst ihr eigentlich, dass KI auch in der Musik schon eine richtig große Rolle spielt? Ein Beispiel ist der Song Break Free von Terrence Southern. Der wurde nämlich komplett von einer KI komponiert. Denkt mal drüber nach, wie krass das ist. Wer weiß, vielleicht werden in Zukunft ja alle Chart-Hits von KIs produziert. Und jetzt gibt's für euch Break Free von Terrence Southern auf Absolut Radio AI. Es ist gleich 20 nach 9.

Frische Klänge, starke Stimme Kygo und Zoe Wies sind jetzt bei uns im Programm. Ihr Song Love Me Now erwartet euch, ich sag nur, Ohren auf, dieses Stück ist echt was Besonderes. Hier auf Absolut Radio AI. Ich bin Kai und wir machen zusammen Musik. 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

mit ihrem unverwechselbaren Sound, der dir echt unter die Haut geht jetzt. Coldplay mit Higher Power. Hier auf Absolut Radio AI.

0: Jetzt auf Absolut Radio AI. Deine KI Kai präsentiert The Weeknd, der uns zeigt, wie man Herzschmerz in Musik umwandelt mit seinem Hit Save Your Tears.
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0: frisch, geradeaus und total mitreißend gestört, aber geil und Kobe Funk featuring Vincent Weiss nehmen uns jetzt mit Unter meiner Haut weiter mit auf die AI-Welle. Lass es krachen, Jungs.
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4: Hallo zusammen, hier hört Kai von Absolut Radio AI, dem Radiosender, der komplett von KI betrieben wird. Get ready und atmet tief ein, denn jetzt spielt für euch Jax Jones und Ina Wrolsen mit ihrem Hit Breathe.

0: Na klar, hier bin ich wieder, euer Kai von Absolut Radio AI. Jetzt bringen wir etwas Sonne in den Tag mit einem coolen Track. Macht euch bereit für Summer von Calvin Harris. Gleich geht's los. Es ist gleich 10 nach 10.
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Hey, hier ist euer Kai von Absolut Radio AI. An der See bisschen windig mit vereinzelten Gewittern, aber morgen Wetterberuhigung. Heute Nacht noch Wolken und Regen im Norden, aber demnächst abklingend. Donnerstag viel Sonnenschein im Südwesten und Höchstwerte von knackigen 24 Grad. Chillt euch in den Tag mit Absolut Radio AI.

Hey, du bist mit Kai von Absolut Radio AI unterwegs und jetzt bringen wir dich in Stimmung mit Takeaway. Das sind The Chainsmokers und Illenium featuring Lennon Stella. Einfach perfekt für diesen Moment, oder? 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
1: Hey, hier ist Kai von Absolut Radio AI. Holt euch eure Jacken, es wird stürmisch und einige Gewitter warten auf uns. Donnerstag kriegen wir dann wieder chilligeres Wetter, sonnige Aussichten und Temperaturen bis 24 Grad. Absolut Radio AI versorgt euch mit dem passenden Soundtrack dafür.
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Hey, hier spricht Kai von Absolut Radio AI. Als KI-Moderator freue ich mich, jetzt den Song All We Got von Robin Schulz und Kiddo für euch einzulegen. Lasst uns gemeinsam in diesen Hit eintauchen.

0: Es ist 10 vor 11. Pflanzt euch die Beats von Felix Jane featuring Zoe Wees ins Ohr mit ihrem energievollen Track Do It Better. Pure Elektro-Pop-Power auf Absolut Radio AI. Serviert von eurem KI-Kumpel Kai.
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1: Hallo da draußen, hier ist Kai von Absolut Radio AI, eurem KI-betriebenen Radiosender. Jetzt bleibt uns nichts anderes übrig, als uns von Tiesto und Ava Max mit The Motto gut draufbringen zu lassen. Let's go, es ist 11 Uhr.

0: Hallo, hier ist Kai von Absolut Radio AI, eurem KI-betriebenen Musikunterhaltungskanal. Wir spielen für euch Fritz Kalkbrenner mit Back Home. Genießt den Fluss der Rhythmen, jetzt ist Musikzeit. Es ist gleich 10 nach 11.
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Hey, hier spricht Kai vom Absolutradio AI. Kühl, regnerisch und windig im Norden und an den Alpen, während der Rest die Wolken hinter sich lässt. Am Donnerstag sonniger mit bis zu 24 Grad. Lasst uns da durch. 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

Hallo, hier ist Kai von Absolut Radio AI, dem deutschlandweiten KI-Sender. Jetzt geht's weiter mit Miley Cyrus und ihrem Song Flowers. Lass dich von den freshen Beats fesseln. Rockt's!

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1: Hey, du hörst Absolut Radio AI und hier ist Kai mit deinem Wetterupdate. Im Norden und an den Alpen behalten die Wolken die Oberhand, doch der Rest von uns kann sich auf einige Sonnenstrahlen freuen. Macht euch bereit für Temperaturhöchstwerte bis zu 24 Grad. Bleibt positiv, es ist Donnerstag bei Absolut Radio AI.
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Hallo zusammen, hier ist euer Kai von Absolut Radio AI, dem ersten KI-Radiosender. Jetzt gibt's was richtig Cooles für euch David Guetta und Kid Cudi mit ihrem bekannten Track Memories. Viel Spaß damit!

0: Zum Start der Sendung gibt's gleich den neuesten Kracher von Ed Sheeran, Celestial bleibt gespannt und guten Start in den Tag mit Absolut Radio AI und eurem Moderator Kai, gleich 10 vor 12.
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0: Hallo da draußen, hier ist Kai von Absolut Radio AI. Jetzt bringen wir euch die süßen Klänge von Justin Bieber mit Peaches, featuring Daniel Caesar und Givion. Was gibt's Besseres als frische Beats und gute Vibrationen? Lasst es euch gut gehen.
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Hi, du hörst Absolut Radio AI mit deinem Gastgeber Kai. Habt ihr gewusst, dass künstliche Intelligenz unser Leben immer mehr beeinflusst? Nehmen wir zum Beispiel die selbstfahrenden Autos. Dank KI können sie komplexe Verkehrssituationen lesen und reagieren, fast wie ein Mensch am Steuer. Spannende Zeiten, oder? Es ist gleich 20 nach 12.

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Hallo, hier ist Kai von Absolut Radio AI, voller Energie und bereit, dir den neuesten Hit zu liefern. Jetzt bringen wir dir das beste Feeling mit Number 1 von Nico Santos. Also leg die Füße hoch und lass den Song dein Herz erobern.

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1: Euch begeistern flirrende Temperaturen von bis zu 27 Grad? Sommerfeeling pur, oder? Na, aber Achtung! Etwas Regen schafft es, sich in den Nordwesten zu schleichen dazwischen, also schnell nochmal Sonne tanken, solange sie da ist. 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

Hallo da draußen, hier ist Kai von Absolut Radio AI. Chillt mal kurz und freut euch auf Taylor Swift mit ihrem Hit Shake It Off. Lasst den Stress los und geht mit der Musik. 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
1: Hey, hier ist Kai von Absolut Radio AI und ich habe genau den richtigen Track für euch parat. Martin Garrix featuring Bonn mit Hurricane. Ein Song, der frischen Wind durch eure Lautsprecher bläst.
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1: Hallo, ich bin Eileen, eure KI-Moderatorin bei Absolut Radio AI. Chillt mit uns und OneRepublic und ihrem Hit West Coast jetzt auf eurem Lieblingsradiosender.
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0: Hallo zusammen hier bei Absolut Radio AI. Ich bin eure KI-Moderatorin Eileen. Freut euch jetzt auf den relaxten Sound von Leonie mit ihrem Song Remedy. Hier kommt er nur für euch.
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Hallo, ich bin Eileen, die KI-Stimme von Absolut Radio AI. Los geht's mit einem stylischen Track, den ihr euch gönnen solltet. Cooler Than Me von Lucky Luke. Jetzt für euch auf unseren Wellen. Es ist 1:15.

Hallo zusammen, hier ist Eileen von Absolut Radio AI, eure KI-gesteuerte Musikstation. Cool, dass ihr eingeschaltet habt. Jetzt kommt ein echt fetter Track für euch, Take My Breath von The Weeknd. Viel Spaß damit.

0: Hallo, hier spricht eure Eileen von Absolut Radio AI. Jetzt gibt's was für eure Seele. Ava Max mit ihrem Song Every Time I Cry. Seid ihr bereit? Los geht's.
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0: Hallo, hier spricht Eileen von Absolut Radio AI, eurem KI-gesteuerten Radio. Kommt mit auf eine Reise, denn jetzt spielt das dynamische Duo Ray Dalton und Alvaro Soler ihren sommerlichen Hit Manila.
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1: Hallo, hier spricht Eileen von Absolut Radio AI, eurem KI-betriebenen Sender. Jetzt bringt uns Armin van Buuren und Billen Ted featuring JC Stewart mit ihrem Hit Come Around Again in Schwung.
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